0: Justus.
1: An der französischen Südwestküste bei Bordeaux mussten mittlerweile 20.000 Menschen vor den Flammen in Sicherheit gebracht werden. Dafür wurden auch mehrere Campingplätze geräumt. Bei den Bränden starben auch zwei französische Feuerwehrleute. Auch in Spanien breiten sich die Feuer weiter aus. Bei Madrid wurden mehrere Gemeinden evakuiert, große Verkehrsachsen wurden gesperrt. Und auch auf der italienischen Insel Sizilien kämpfen Feuerwehrleute gegen Waldbrände. Seit dem Wochenende sind es über 1.000.
0: Was soll auf die neuen Euroscheine? Beethoven und Maria Callas oder doch der Eisvogel? Darüber können die Menschen in der EU ab jetzt abstimmen. Zur Wahl stehen die Themen europäische Kultur und Flüsse und Vögel. Gedruckt werden sollen die Scheine ab 2028.
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3: Mit KI-Support. Wolkig ist es am äußersten Norden, sonst oft klar und trocken unterwegs, kaum Regen in Sicht. Und die Temperaturen liegen aktuell bei 16 bis 7 Grad. Tagsüber gibt's mal mehr, mal weniger Wolken. Insgesamt bleibt's meist trocken. Ab und zu ziehen an der Nordsee kurze Schauer durch. Dazu steigen die Höchstwerte auf 24 bis 30 Grad.
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2: Im Studio Jana Klonikowski. Die Pläne von Kanzler Merz, seine Regierung umzubilden, nehmen Gestalt an. Laut übereinstimmenden Medienberichten soll Gesundheitsministerin Nina Wagen neue Kanzleramtschefin und damit Nachfolgerin von Thorsten Frei werden, der ja neuer Unionsfraktionschef werden soll. CDU-Generalsekretär Carsten Linnemann soll dann neuer Gesundheitsminister werden. Angesprungen ist das Personalkarussell, weil Jens Spahn vergangenes Wochenende als Unionsfraktionschef zurückgetreten ist. Schon kurz danach hatte Merz gesagt, dass das eine Gelegenheit für eine Regierungsumbildung sein könnte. US-Präsident Trump hat wieder sein liebstes Instrument ausgepackt. Gegen 60 Handelspartner werden neue Zölle verhängt. 10-12,5% kommen bei Einfuhren obendrauf. Das gilt auch für Produkte aus der EU. Begründet werden die neuen Zölle damit, dass die Handelspartner zu wenig gegen Zwangsarbeit vorgehen würden. Im Februar hatte das oberste US-Gericht einen Großteil von Trumps Zöllen gekippt. Seitdem hatten viele Experten mit einer neuen Begründung für Zölle gerechnet. Tanken droht nochmal teurer zu werden, denn der Ölpreis hat nochmal angezogen. Hintergrund sind die Angriffe der Houthi-Miliz auf saudi-arabische Öltanker im Roten Meer. Es wird befürchtet, dass auch diese Handelsroute eingeschränkt wird und so weniger Öl aus Saudi-Arabien transportiert werden kann. Die Fußballfans in Deutschland waren schon ganz ungeduldig, doch jetzt ist es soweit. Jürgen Klopp soll am Vormittag als neuer Bundestrainer vorgestellt werden. Dirk Justis, wie sehen denn die Experten einen Bundestrainer Jürgen Klopp?
3: Laut Tobias Goldbrunner vom Kicker wird Fußball-Deutschland einen sehr engagierten Bundestrainer bekommen, mit Feuer und Flamme für den Job und voller Tatendrang. Trotzdem, um die Nationalmannschaft wieder zurück in die Weltspitze zu führen, braucht es Geduld. Goldbrunner sagt, es ist nicht unmöglich und wird eine schwierige Herausforderung. Ob das DFB-Team mit Klopp die Top 4 bei den nächsten Turnieren angreifen kann, bleibt aber die große Frage.
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4: Mit KI-Support. Wolkig ist es am äußersten Norden, sonst oft klar und trocken unterwegs, kaum Regen in Sicht. Und die Temperaturen liegen aktuell bei 16 bis 7 Grad. Tagsüber gibt's mal mehr, mal weniger Wolken. Insgesamt bleibt's meist trocken, ab und zu ziehen an der Nordsee kurze Schauer durch. Dazu steigen die Höchstwerte auf 24 bis 30 Grad.
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2: Im Studio Jana Klonikowski. Die Pläne von Kanzler Merz, seine Regierung umzubilden, nehmen Gestalt an. Laut übereinstimmenden Medienberichten soll Gesundheitsministerin Nina Wagen neue Kanzleramtschefin und damit Nachfolgerin von Thorsten Frei werden, der ja neuer Unionsfraktionschef werden soll. CDU-Generalsekretär Carsten Linnemann soll dann neuer Gesundheitsminister werden. Angesprungen ist das Personalkarussell, weil Jens Spahn vergangenes Wochenende als Unionsfraktionschef zurückgetreten ist. Schon kurz danach hatte Merz gesagt, dass das eine Gelegenheit für eine Regierungsumbildung sein könnte. US-Präsident Trump hat wieder sein liebstes Instrument ausgepackt. Gegen 60 Handelspartner werden neue Zölle verhängt. 10-12,5% kommen bei Einfuhren obendrauf. Das gilt auch für Produkte aus der EU. Begründet werden die neuen Zölle damit, dass die Handelspartner zu wenig gegen Zwangsarbeit vorgehen würden. Im Februar hatte das oberste US-Gericht einen Großteil von Trumps Zöllen gekippt. Seitdem hatten viele Experten mit einer neuen Begründung für Zölle gerechnet. In Spanien und Frankreich wüten weiter verheerende Waldbrände. Die spanische Regierung hat jetzt den Notstand ausgerufen. Rund um Madrid wurden bereits tausende Menschen in Sicherheit gebracht. Auch in Frankreich wurden bei Bordeaux 20.000 Touristen und Bewohner von Campingplätzen oder aus anderen Unterkünften geholt. Die Fußballfans in Deutschland waren schon ganz ungeduldig, doch jetzt ist es soweit. Jürgen Klopp soll am Vormittag als neuer Bundestrainer vorgestellt werden. Dirk Justis, wie sehen denn die Experten einen Bundestrainer Jürgen Klopp?
3: Laut Tobias Goldbrunner vom Kicker wird Fußball-Deutschland einen sehr engagierten Bundestrainer bekommen, mit Feuer und Flamme für den Job und voller Tatendrang. Trotzdem, um die Nationalmannschaft wieder zurück in die Weltspitze zu führen, braucht es Geduld. Goldbrunner sagt, es ist nicht unmöglich und wird eine schwierige Herausforderung. Ob das DFB-Team mit Klopp die Top 4 bei den nächsten Turnieren angreifen kann, bleibt aber die große Frage.
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4: Mit KI-Support. Wolkig ist es am äußersten Norden, sonst oft klar und trocken unterwegs, kaum Regen in Sicht. Und die Temperaturen liegen aktuell bei 16 bis 7 Grad. Tagsüber gibt's mal mehr, mal weniger Wolken. Insgesamt bleibt's meist trocken, ab und zu ziehen an der Nordsee kurze Schauer durch. Dazu steigen die Höchstwerte auf 24 bis 30 Grad.
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2: Im Studio Jana Klonikowski. Kanzler Merz will im Laufe des Tages offenbar eine Regierungsumbildung bekannt geben. Laut übereinstimmenden Berichten soll Gesundheitsministerin Nina Waken neue Kanzleramtschefin und damit Nachfolgerin von Thorsten Frey werden, der ja neuer Unionsfraktionschef werden soll. Hanna Messerschmidt, damit steht in der Bundesregierung also ein größeres Stühlerücken an.
3: Ja, denn CDU-Generalsekretär Lindemann soll wiederum für Waken als Gesundheitsminister übernehmen. Auch Innenminister Dobrindt kam zwischenzeitlich als neuer Kanzleramtschef in Frage. Er behält jedoch seinen Posten. Hintergrund des Ganzen ist die Diskussion um Jens Spahns Vaterschaft per Leihmutter. Er trat deshalb am Wochenende als Unionsfraktionschef zurück.
2: US-Präsident Trump hat mal wieder den Zollhammer ausgepackt. Gegen 60 Handelspartner wurden neue Zölle von 10-12,5% angekündigt. Auch EU-Produkte sind betroffen. Als Grund nennt die US-Regierung, dass die betroffenen Länder zu wenig gegen Zwangsarbeit tun. Tanken droht nochmal teurer zu werden, denn der Ölpreis hat nochmal angezogen. Hintergrund sind die Angriffe der Houthi-Miliz auf saudi-arabische Öltanker im Roten Meer. Es wird befürchtet, dass auch diese Handelsroute eingeschränkt wird und so weniger Öl aus Saudi-Arabien transportiert werden kann. Beethoven oder Eisvogel? Ab sofort können die Menschen in der EU mitbestimmen, was künftig auf dem Euroschein kommt. Die entscheidende Frage dabei ist, Natur oder Kultur, Silas Quiring?
4: Ja genau, es gibt also zwei fertige Motivreihen, aber nur eine davon wird ab 2028 auf die Banknoten gedruckt. Gewinnt das Thema europäische Kultur, kämen neben Beethoven auch Leonardo da Vinci, Marie Curie und die legendäre Opernsängerin Maria Callas auf die Scheine. Wer sich eher in der Natur sieht, stimmt ab für Motive wie den Eisvogel, den Weißstorch und den Mauerläufer. Nach mehr als 20 Jahren sei es Zeit für ein neues Design, so die Europäische Zentralbank. Abstimmen kann man auf der EZB-Website.
2: Fußball-Deutschland schaut am Vormittag gespannt nach Frankfurt. Jürgen Klopp soll auf dem DFB-Campus als neuer Bundestrainer vorgestellt werden. Er wird das DFB-Team dann wohl das erste Mal Ende September in der Nations League gegen die Niederlande coachen.
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5: Mit KI-Support. Wolken und viel Trockenheit sind heute Morgen schon das Thema. Nur im Norden kann es auch mal grauer wirken. Im Lauf des Tages bleibt's in vielen Ecken freundlich und trocken, mit Höchstwerten von 20 bis 30 Grad. Morgen ähnlich, oft sonnig, an der Küste vereinzelt kurze Schauer und am Nachmittag kann's im Südwesten auch mal ein Gewitter geben, maximal bis 32 Grad.
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2: So, der Regen ist weg. Das ist die gute Nachricht. Die kleine schlechte Nachricht ist, dass immer noch viele Wolken über dem Nordwesten Deutschlands hängen. Aber die tun so gut wie nichts heute. Wir gucken mal nach Weichenfeld in Bayern. Da ist die Sabine und die sagt, da scheint die Sonne strahlend schön zum frühen Morgen. Ja, aber wie gesagt, wir haben eben so ein paar Wolken dabei. Es bleibt trotzdem größtenteils trocken. Temperaturen 19 Grad in Ostfriesland, heiße 30 Grad am Oberrhein. Morgen dann in den meisten Regionen sonnig oder locker bewölkt. Es bleibt trocken. Temperaturen ändern sich nicht großartig, auch am Sonntag nicht. Allerdings gibt es am Sonntag dann kräftige Schauer und Gewitter.
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3: Ich bin Justin Hamm, guten Morgen. Der Krieg im Iran verteuert das Leben für Menschen auf der gesamten Welt. Nun hat US-Präsident Trump neue Zölle in Kraft gesetzt, die auch uns betreffen. 60 Länder sind betroffen und auch eben die EU-Staaten. Als Begründung nennen die USA unzureichende Maßnahmen gegen Zwangsarbeit. Die neuen Importgebühren liegen bei 10 bzw. 12,5%. Trumps bisherige globalen Zölle wären heute ausgelaufen, weil die gesetzliche Grundlage dafür nach 125 Tagen weggefallen ist. Der Deutsche Städtetag fordert die Warenhauskette Galeria auf, die betroffenen Kommunen in die Gespräche über die Zukunft der Kaufhäuser mit einzubeziehen. Hauptgeschäftsführer Schuchart warnte im Funke-Interview vor einer Abwärtsspirale für Innenstädte und verlangt im Falle von Schließungen schnelle Konzepte für eine Folgenutzung. Galeria denkt darüber nach, 33 weitere Kaufhäuser dicht zu machen. Die Lebenserwartung steigt weltweit, aber Menschen verbringen am Lebensende immer mehr Jahre bei schlechter Gesundheit, besonders in wohlhabenden Ländern. Frauen sind häufiger betroffen, wie eine Studie im Fachjournal The Lancet zeigt. Demnach ist die Zeit mit gesundheitlichen Einschränkungen seit 1990 im Schnitt von 8,8 auf 10,7 Jahre gestiegen. Die Lebenserwartung ist gleichzeitig von rund 64 auf jetzt 73 Jahre gestiegen. Der Deutsche Fußballbund lädt heute um 11 Uhr zu einer Pressekonferenz. Das Thema dürfte klar sein, die Verpflichtung von Jürgen Klopp als Bundestrainer. Sein Name wurde in der Einladung zwar nicht genannt, doch das hat nur formale Gründe. Thomas Thonfeld berichtet.
4: Vor der Pressekonferenz tagen noch die DFB-Gremien. Sie müssen Klopps Vertrag noch absegnen, aber das ist nur eine Formalität. Offenbar soll das Papier über 4 Jahre laufen, also bis zur nächsten Weltmeisterschaft. Als sicher gilt auch, dass Klopp seine langjährigen Co-Trainer Piet Krawitz und Pep Leinders zum DFB mitbringen wird. Und offenbar soll auch sein ehemaliger Dortmunder Spieler Sven Bender zum Trainerteam gehören.
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2: So, einmal noch die Pobacken zusammenkneifen und durch diesen letzten Arbeitstag der Woche, es ist Freitag, einen schönen guten Morgen wünscht das Hühnchen. Wir haben natürlich wieder viel vor heute. Freitag heißt immer Retro-Charts, die gibt's dann im Laufe des Morgens hier bei uns. Aber wir starten natürlich in dieser Stunde wie immer mit dem Tagebuch der großen Hits. Dann haben wir den Zahnputz-Oldie. Sie können sich Musik wünschen, jederzeit hier bei uns. WhatsApp-Nummer für eine Sprachnachricht ist die 0173 104 33 33. Und jetzt brauchen wir erstmal einen großen Kaffee. Also, kommen Sie gut zur Kaffeemaschine. Schönen guten

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1: 24. Juli 1999. Smash Mouth steigen mit All Star in die Charts ein.

Es gibt Bands, die klingen wie der Ort, von dem sie sind. Smash Mouth aus Kalifornien mit einem Song, der klingt, als würde jemand die Fenster runterkurbeln und einfach losfahren. In Los Angeles. All-Star ist laut, bunt und voller Energie, aber hinter dem Refrain steckt mehr als nur Party im Sonnenschein von Kalifornien. Der Song erzählt von Menschen, die sich unterschätzt fühlen, die nicht perfekt sind und trotzdem ihren eigenen Weg gehen. Die berühmte Zeile "Hey now, you're an All-Star" ist eigentlich eine kleine Motivation. Lass dir nicht einreden, dass du nicht genug bist. Probier Sachen aus, mach dein Ding und hab keine Angst davor aufzufallen. Viele kennen genau dieses Gefühl, wenn man sich fragt, ob man mithalten kann, ob man dazugehört oder ob man einfach anders ist als andere. All-Star antwortet darauf ziemlich entspannt. Du musst nicht perfekt sein, um etwas Besonderes zu sein. Richtig riesig wird der Song dann ein paar Jahre später durch den Film Shrek. Und seitdem gehört All-Star zu den Liedern, die eigentlich jeder sofort erkennt und jeder Zweite mitsingen kann.

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11: Da hängen auch noch ein paar Wölkchen am Himmel in Tecklenburg in Nordrhein-Westfalen, sagt der Dennis. Dankeschön fürs Bescheid geben. Ja, im Norden und im Nordwesten, da heißt es heute Wolken statt Sonnenbrille. Vom Süden und Südwesten bis in die Mitte Deutschlands sieht das ganz anders aus. Dort gibt's Sonne satt. Temperaturen liegen zwischen 19 Grad an der Nordsee und 30 Grad hier am Oberrhein. Der Samstag bringt vielerorts ideales Ausflugswetter mit Sonne und lockeren Wolken. Und am Abend dann sammeln sich im Nordseeumfeld und ganz im Süden vereinzelt Gewitter an. Aber am Sonntag, ja, da brauchen wir dann den Regenschirm alle. Da breiten die sich nämlich aus, die Schauer und Gewitter. Da wird's wechselhaft, aber trotzdem kriegen wir nochmal 29 Grad.
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0: Erster Musikwunsch des Tages von unserem Freddy hier bei Schwarzwaldradio. Guten Morgen.
1: Ja, guten Morgen, Kathi. Hier ist der Freddy, Trucker aus Aachen. Ich bin auf dem Weg zu meiner letzten Tour hoch in den Schwarzwald, Titisee, Neustadt, hoch zum Schluchsee und dann zur Rothaus. Und dann geht es wieder runter und dann ist Wochenende. Und aus diesem Grunde würde ich mir gerne wünschen, Weekend von Earth, Wind & Fire, denke ich. Und ich wünsche dir einen wunderschönen Freitag, ein schönes Wochenende und ja, nächste Woche geht's weiter.
0: Da denken wir jetzt aber noch nicht dran, mein Lieber. Jetzt denken wir wirklich erstmal ans Wochenende und ans Zähneputzen. Das ist wichtig, an jedem Tag der Woche. Machen wir gemeinsam, damit es ein bisschen mehr Spaß macht, mit Ihrer Lieblingsmusik. Da können Sie sich so wie der Freddy jetzt auch Mucke wünschen zum Zähneputzen. Sollte nur so 2 bis 3 Minuten lang sein, maximal. Und die Sprachnachricht, die entsprechende, schicken Sie bitte an die 0173 104 33 33. So, und jetzt erfüllen wir Freddys Musikwunsch, Earth and Fire mit Weekend.

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2: Das klappt prima mit Ihnen in Sachen Musikwünsche auch beim Zahnputz-Oldie. Geht los.
3: Ja, einen wunderschönen guten Morgen. Hier ist Andreas aus Falkensee. Und ich wünsche allen Hörern, Zuhörern von Schwarzwaldradio und dem Team natürlich einen schönen guten Morgen. Und ich hätte für einen Zahnputz-Song einen Vorschlag von Gary Rafferty. Can I have my money back? Einen schönen Tag noch, bis dann, ciao.
2: Und das machen wir definitiv und das mache ich besonders gerne, weil dieser Song hier bei Schwarzwaldradio noch nie gelaufen ist. Can I have my money back? Hier ist Gary Rafferty.

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9: In Mettlach im schönen Saarland, da ist der Marco und der sagt, hier lacht die Sonne vom Himmel. Ja, im Süden ist Sonnencreme heute definitiv keine schlechte Idee. Der Norden hat dicke Wolken. Und an den anderen Fleckchen in Deutschland scheint wirklich die Sonne. Temperaturen schaffen 19 Grad in Ostfriesland, 30 Grad am Oberrhein. Der Samstag, der zeigt sich in weiten Teilen freundlich und trocken. Am Abend sammeln sich dann wieder ein paar Gewitter an. Sonntag wird das Wetter dann bunter für alle mit Sonne, Wolken und Schauern und Gewittern, die sich überall bilden können. Temperaturen bleiben so, wie sie sind. Die bleiben bei um die 28 bis 30 Grad.
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10: Ich bin Justin Hamm. Guten Morgen. Es ist eigentlich schon längst klar, aber heute soll es offiziell werden. Jürgen Klopp wird neuer Bundestrainer. Der Deutsche Fußballbund hat zu einer Pressekonferenz geladen und gab den Grund vorher nicht an. Klopp soll dem Vernehmen nach einen Vertrag bis zur WM 2030 unterschreiben. Das nächste große Turnier ist die EM 2028 in Großbritannien und Irland. Zölle sind bekanntlich das große Ding für US-Präsident Trump in seiner zweiten Amtszeit. Heute sind die globalen Zölle ausgelaufen, nun hat Trump eine neue Grundlage gefunden. Er hebt nun bis zu 12,5% auf Einfuhren von 60 Handelspartnern. Tina Eck berichtet.
11: Diese Zölle nun sollen juristisch unanfechtbar sein. Mit einer neuen und sehr abstrusen Begründung, angeblich unzureichenden Maßnahmen gegen Zwangsarbeit in vielen Ländern. Je nach Handelspartner werden Zölle von 10 bis 12,5% fällig. Die Europäische Union wird da gemeinsam mit Taiwan, Japan und der Schweiz genannt.
10: Die Polizei will an diesem Wochenende verstärkt die Bahnhöfe in Großstädten in den Blick nehmen. Insbesondere an Kriminalitätshotspots mit vielen Gewaltdelikten und Waffen wollen die Beamten ab heute kontrollieren. Um Auseinandersetzungen vorzubeugen, hatte die Bahn letztens angekündigt, bald ein Alkoholverbot an allen Bahnhöfen einzuführen. Menschen auf der ganzen Welt leben länger, verbringen aber auch immer mehr Zeit krank. Das zeigt eine Studie im Fachjournal The Lancet. Demnach verbrachten Menschen 2023 im Schnitt fast 11 Jahre bei schlechter Gesundheit, knapp 2 Jahre mehr als noch 1990. In wohlhabenden Ländern ist diese Lücke zwischen Lebenserwartung und gesunden Jahren besonders groß.
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9: Stellen Sie sich vor, Ihre kleine Stadt, Ihr kleines Dorf wird plötzlich in der Nacht von ganz gruseligen Gestalten heimgesucht. Wen rufen Sie dann an? Und wenn Sie jetzt die richtige Antwort haben, dann wissen Sie schon, um welchen Film es geht heute. Bei Popcorn für alle, unsere Kinorubrik, bei der wir ja auf große Filmklassiker zurückschauen und Musik aus dem Soundtrack spielen. Und das machen wir hier auch gleich wieder in 7 Minuten. Ich wünsche einen schönen guten Morgen.

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2: Dr. Venkman, Dr. Stanz und Dr. Spengler. Immer gut, wenn man im Notfall die Nummer von Ärzten hat. Hier ist der Notfall aber paranormaler Herkunft und es tropft gleich grüner Schleim aus euren Lautsprechern. Die Ärzte sind eher Hochstapler. Die berühmtesten Geisterjäger der Welt in dem Blockbuster 1984.
3: Hey, hat jemand ein Gespenst gesehen? Oh, danke, dass ihr so schnell gekommen seid.
4: Ist das vorher schon mal passiert?
3: Nun, der Großteil des ursprünglichen Personals weiß Bescheid über den 12. Stock.
4: Aha.
3: Die störenden Vorfälle, meine ich.
4: Ja.
3: Aber es ist nun jahrelang ruhig gewesen, außer vor 2 Wochen. Ich hoffe, dass Sie sich dem unauffällig annehmen können.
4: Schon geschehen.
3: Heute Nacht.
5: Ja, Sir. Keine Sorge. Wir erledigen dergleichen Dinge dauernd.
2: Die Blues Brothers, Dan Aykroyd und John Belushi, haben das Drehbuch geschrieben. Letzterer ist gestorben, deshalb wurde Bill Murray neuer Geisterjäger und hat bei den Dreharbeiten auch viel improvisiert.
6: Da ist etwas sehr Wichtiges, was ich vergaß, euch zu sagen.
4: Was?
6: Ihr dürft nie die Laserströme kreuzen.
4: Wieso nicht?
6: Das wäre ziemlich schlecht.
4: Ich bin ein bisschen konfus in diesen Gut- oder Schlecht-Fragen.
6: Versuch dir mal vorzustellen, dass alles Leben, wie du es kennst, auf der Stelle aufhört und dass jedes Molekül in deinem Körper mit Lichtgeschwindigkeit explodiert.
7: Totale Protonenumkehr.
4: Das meinst du mit schlecht. Das war ein wichtiger Sicherheitstipp. Danke, Egon. Also dann, Ray, du gehst auf links, Egon geht auf rechts.
2: Das berühmte Ghostbusters-Gebäude steht im Central Park und darf für Selfie bei keinem New York-Besuch fehlen. Laut Studie war in den 80ern das Ghostbusters-Logo das zweitbekannteste Logo der Welt nach Coca-Cola. Huey Lewis hat beim Titelsong Ray Parker Jr. erfolgreich verklagt, weil Ghostbusters stellenweise so klingt wie I want a new drug.

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0: Guten Morgen hier bei Schwarzwald Radio. Kommen Sie gut ins Wochenende. Und heute ist ein besonderer Tag. Heute dürfte der Mann vorgestellt werden, auf den Fußball Deutschland seit Wochen wartet und natürlich genau schaut. Jürgen Klopp, neuer Bundestrainer. Offiziell fehlt zwar noch der letzte Haken auf den DFB-Unterlagen, aber ich schätze mal, heute Vormittag können wir dann sagen, willkommen Kloppo.
1: Und mal ehrlich, langweilig wird's mit ihm garantiert nicht. Klopp hat einmal gesagt, ich bin nicht der beste Trainer der Welt, aber ich bin vielleicht der beste normale Trainer. Und genau deshalb mögen ihn so viele. Seine Spieler hat er immer mitgerissen, egal ob in Mainz, Dortmund oder Liverpool. Seine Spielidee bekam sogar einen eigenen Namen, Heavy Metal Football, Vollgas statt Verwaltungsmodus. Was viele gar nicht wissen, Klopp kommt mitten aus dem Schwarzwald. Aufgewachsen ist er im kleinen Ort Glatten bei Freudenstadt. Sein Vater war früher Torwart und hat den jungen Jürgen beim Training ordentlich gefordert. Manchmal so sehr, dass Klopp später lachend erzählt hat, mein Vater kannte kein Erbarmen. Bevor er an der Seitenlinie zu einem der erfolgreichsten Trainer Europas wurde, begeisterte Klopp Millionen Fernsehzuschauer als Fußballexperte im ZDF. Seine Analysen waren so verständlich und unterhaltsam, dass viele damals gesagt haben, Klopp erklärt Fußball so einfach, dass sogar Oma beim Abseits mitreden kann. Für seine Arbeit wurde er sogar mit dem Deutschen Fernsehpreis ausgezeichnet. Und typisch Klopp ist auch diese Geschichte. Vor einer WM-Sendung 2006 soll er Moderator Johannes B. Kerner und Schiedsrichter Urs Meier zur Motivation spaßeshalber eine leichte Ohrfeige verpasst haben. Mit den Worten, ich mach euch jetzt heiß. Diese Anekdote erzählt Ronald Reng in seinem Buch Der deutsche Sommer. Privat ist Klopp übrigens seit 2005 mit Ulla Sandrock verheiratet. Sie ist Kinderbuchautorin und gilt als der ruhige Gegenpol zu seinem Temperament. Auf dem Platz ging es bei Klopp dagegen oft deutlich emotionaler zu. Wegen seiner leidenschaftlichen Art wurde er immer wieder auf die Tribüne geschickt und musste den Rest des Spiels von dort aus verfolgen. Jetzt beginnt für Jürgen Klopp das vielleicht größte Kapitel seiner Karriere. Und wenn einer Mannschaft neues Selbstvertrauen, Leidenschaft und dieses berühmte Klopp-Grinsen einimpfen kann, dann wohl er. Fußball Deutschland hätte jedenfalls nicht

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9: Die Tamara hier aus Neufen in Baden-Württemberg sagt auch, sie hat Sonne auf dem Frühstückstisch sehr schön gut schmecken lassen. Vor allem der Süden und der Südwesten, die dürfen sich über Sonne freuen. Auch die Mitte sieht nicht so schlecht aus, die Mitte Deutschlands. Im Norden, da halten sich dagegen die dicken Wolken. Temperaturen steigen auf 19 Grad. In Ostfriesland 30 Grad kriegen wir am Oberrhein. Das wird also wirklich sommerlich. Auch der Samstag überwiegend freundlich, gegen Abend dann ganz im Süden und an der Nordsee einzelne Gewitter. Sonntag deutlich wechselhafter für alle. Da haben wir zwar Sonne dabei, aber eben auch viele dicke Wolken überall und regional kräftige Schauer und Gewitter. Temperaturen bleiben so, wie sie momentan sind, bei um die 30 Grad.
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0: Der Urlaubs- bzw. Ferien-Countdown läuft. Noch eine Woche Schule in Baden-Württemberg, in Bayern auch. Und dann geht's ab in die Sommerferien. Und da schauen wir uns mal an, wie die nächste Woche wird, die letzte Woche vor den Ferien. Unser Wetterexperte aus der Wetterredaktion, Kai Zorn, der hat sich nämlich mal die nächste Woche schon angeschaut. Und ich habe schon mal auf den Zettel gespickt. Es wird heiß, oder?
1: Oh ja, die wird sehr heiß werden. Der Montag ist noch relativ angenehm mit Nachmittagstemperaturen von so 22 bis 30 Grad. Letzte Schauer klingen ab und der Wind ist noch recht flott. Von Dienstag an bis ins Wochenende darauf scheint die Sonne. Es sind nur wenige Hitzegewitter unterwegs und die Temperaturen erreichen zunächst um die 30 und nach Wochenmitte um die 35 Grad. Das werden richtig heiße Hundstage werden.
0: Na dann, genießen wir mal die frischen Temperaturen, die es momentan gibt. 100 Schwarzwaldtaler warten auf Sie. Wir müssen ja noch ein Spielchen spielen, wie immer um diese Uhrzeit. Und da spielen wir heute ein Google-Double. Das heißt, ich lasse wieder einen Hit übersetzen von Google und Sie erkennen anhand der Übersetzung, was es für ein Song ist. Das Ganze geht los nach Kylie Minogue und Michael Cimbello. 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
2: Genau 40 Jahre alt wird der Song am Wochenende, den ich heute habe von Google übersetzen lassen. Und so klingt diese Übersetzung.
3: Oh, ich bin heute Nacht in deinen Armen gestorben. Es muss ein Kuss gewesen sein. Ich hätte gehen sollen.
2: Na, haben Sie eine Idee? Heute ist es relativ leicht, oder? 100 Schwarzwaldtaler warten auf Sie. Die können Sie hier gewinnen bei unserem Google-Double. Los geht's. 0173 104 33 33. WhatsApp-Nummer. Da schicken Sie schnell eine Sprachnachricht hin. Oder Sie rufen an. Geht einmal über WhatsApp oder auch über 0800 504 33 33. Ich spiele Ihnen das Google-Double nochmal vor.
3: Oh, ich bin heute Nacht in deinen Armen gestorben. Es muss ein Kuss gewesen sein. Ich hätte gehen sollen.
2: Was für ein Song ist es?

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12: Anke ist im Urlaub an der schönen Müritz in Röbel, um genau zu sein. Und die sagt, boah, so richtig schön ist es heute Morgen nicht. Es ist eher grau. Haben wir im Norden eben dieses Wetterchen heute. Da ist es wirklich eher trüb. Da gibt's viele Wolken und da wird's natürlich auch nicht ganz so warm. In der Südhälfte Deutschlands sieht das ganz anders aus. Da kriegen wir auch wieder bis zu 30 Grad. Im Norden dagegen ja, bleibt's eher wolkenverhangen. Aber größtenteils trocken, das muss man sagen. Morgen geht's an vielen Stellen in Deutschland sonnig weiter. Also morgen wird wirklich ein freundlicher Tag. Temperaturen so wie heute um die 30 Grad. Der Sonntag, ja, der bringt wieder ein bisschen mehr Bewegung ins Wetter mit Schauern und Gewittern für alle. Aber an den Temperaturen ändert sich nichts.
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13: Ich bin Justin Hamm, guten Morgen. Badeunfälle gibt es auch in diesem Jahr viele. Vor allem während der Hitzewelle im Juni mussten ehrenamtliche Rettungsschwimmer oft einspringen. Die LRG-Präsidentin Vogt sagt nun, die meisten der 99 tödlichen Badeunfälle im Juni wären vermeidbar gewesen. Aber dafür bräuchte es mehr Aufklärung über Gefahren im Wasser, zum Beispiel in Schulen und Kindergärten. Aber auch Kommunen könnten laut Vogt mehr tun, etwa mehr Rettungsmittel an unbewachten Badestellen anbringen. Die deutsche Autoindustrie kämpft um ihre Zukunft und den Ernst der Lage, zeigen neue Zahlen von Volkswagen. Der Gewinn ist im zweiten Quartal um ein Drittel eingebrochen. Infolge der wirtschaftlichen Schieflage gibt es bereits massive Sparprogramme. Bei VW könnten weltweit bis zu 50.000 Jobs wegfallen, zusätzlich zu den Zehntausenden, die schon abgebaut wurden. Und auch einige Werke stehen vor dem Aus. In Sachsen-Anhalt, Mecklenburg-Vorpommern und Berlin wird bald gewählt und in den ersten beiden Bundesländern liegt die AfD in Umfragen vorne. Die Ostbeauftragte der Bundesregierung, Kaiser, ist besorgt über den Verdruss vieler Menschen über die Politik. Sie glaube, dass dieses Misstrauen stark mit Corona zusammenhänge und den damaligen Entscheidungen. Zudem nennt sie den Ukraine-Krieg, die Energiekrise und die Gefahren für Arbeitsplätze als Gründe für die Verunsicherung vieler Menschen. Süßigkeiten-Fans müssen jetzt ganz stark sein. Die Gewerkschaft Nahrung Genuss Gaststätten ruft aktuell zu Streiks auf und heute ist das Stammwerk von Haribo betroffen, zudem auch Standorte von Lindt und Storck. Die Gewerkschaft spricht bei Haribo von einem stinksauren Süßprotest, aber es geht um ernste Themen, nämlich mehr Geld für rund 17.000 Beschäftigte.
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12: Ja, Sie kriegen's nochmal. Unser Google-Dubel klingt so heute.
15: Oh, ich bin heute Nacht in deinen Armen gestorben. Es muss ein Kuss gewesen sein. Ich hätte gehen sollen. Ich hätte gehen sollen.
12: Da war wahrscheinlich Mundgeruch im Spiel. Ich weiß es nicht. Was ist es für ein Song? Welchen Song haben wir hier von Google übersetzen lassen? Wenn Sie eine Idee haben, dann sagen Sie Bescheid. 0173 104 33 33 oder 0800 504 33 33. Das ist unsere Telefonnummer. Ich drücke Ihnen die Däumchen.

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2: Google.
3: Wir suchen diesen Song hier.
4: Oh, ich bin heute Nacht in deinen Armen gestorben. Es muss ein Kuss gewesen sein. Ich hätte gehen sollen.
3: Welchen Song hat Google hier übersetzt? Und es ist heute wirklich einfach, oder?
5: Guten Morgen, der Oliver aus Pöcking. I Just Died in Your Arms von, ich glaube, Cutting Crew. Ich wünsche euch ein schönes Wochenende schon mal.
3: Der Olli aus Pöcking, das ist natürlich richtig. Die Cutting Crew mit I Just Died in Your Arms Tonight. 40 Jahre alt wird das Ding am Wochenende. Diese wunderschöne Nummer, die ich ihm jetzt spiele. Und dem Olli schreibe ich 100 Schwarzwaldtaler gut.

Das ist ja jede Woche für mich auch wieder spannend, was unser Schwarzwaldradio Glücksrad so ausspuckt. Wenn wir daran drehen und rausfinden wollen, in welches Jahr es heute geht in unseren Retro-Charts. Wir schauen ja immer in die Charts der 70er bis ins Jahr 2000 zurück. Und da schauen wir mal, was heute passiert. Es wird das Jahr 1980. 24. Juli 1980, da schauen wir nachher gleich, was in den deutschen Singlecharts an diesem Tag los war, machen wir hier bei Schwarzwaldradio in 20 Minuten.

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11: Die Angela aus Zörbich in Sachsen-Anhalt hat kalte Füße. Kann ich nachvollziehen. 15 Grad sind auch ganz schön frisch. Aber im Süden Sachsen-Anhalts haben wir auch ein bisschen Sonne dabei und generell im Süden Deutschlands ist es heute sonniger als im Norden und natürlich auch wärmer. Im Südwesten hier werden es bis zu 30 Grad, an der Nordsee um die 19. Morgen dann, ja, sieht es eigentlich gut aus für alle. Nur im Norden wieder ein paar mehr Wolken, aber da gibt es dann auch Sonne. Und für Sonntag Schauer und Gewitter für alle. Da ist das dann ein bisschen besser verteilt und es gibt am Wochenende bis zu 30 Grad. Ändert sich also an den Temperaturen nicht viel.
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3: Was war los am 24. Juli 1980 in den deutschen Single-Charts? Da gucken wir ja mal hin. In den Retro-Charts hier bei Schwarzwaldradio. Und ich kann es Ihnen sagen, was da los war. Der Nippel war los.
4: Sie müssen nur den Nippel durch die Lasche ziehen.
3: Mike Krüger.
4: Und mit der kleinen Kurbel ganz nach oben drehen. Da erscheint dann auch ein Pfeil.
3: Ja.
4: Und da drücken Sie dann drauf.
3: Der hat die Charts da ordentlich durcheinander gewirbelt damals, 1980. Dann gab's Dr. Hook.
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3: Mit Sexy Eyes.
5: Sexy Eyes.
3: Die Midnight Dynamos.

wie zum Beispiel von Ottawa. D-I-S-C-O. Aber das ist ja Mucke, die läuft ja heute noch in jeder Disco, ne? So, und dann hatten wir Eruption mit Go Johnny Go, Frank Zappa mit Bobby Brown und Hot Chocolate mit No Doubt About It. Und die drei Nummern, die kriegen sie jetzt. 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
18: Da hängen auch noch ein paar Wölkchen am Himmel in Tecklenburg in Nordrhein-Westfalen, sagt der Dennis. Dankeschön fürs Bescheid geben. Ja, im Norden und im Nordwesten, da heißt es heute Wolken statt Sonnenbrille. Vom Süden und Südwesten bis in die Mitte Deutschlands sieht das ganz anders aus. Dort gibt's Sonne satt. Temperaturen liegen zwischen 19 Grad an der Nordsee und 30 Grad hier am Oberrhein. Der Samstag bringt vielerorts ideales Ausflugswetter mit Sonne und lockeren Wolken. Und am Abend dann sammeln sich im Nordseeumfeld und ganz im Süden vereinzelt Gewitter an. Aber am Sonntag, ja, da braucht man dann den Regenschirm alle. Da breiten die sich nämlich aus, die Schauer und Gewitter. Da wird's wechselhaft. Aber trotzdem kriegen wir nochmal 29 Grad.
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19: Ich bin Justin Hamm. Guten Morgen. Bundeskanzler Merz äußert sich am Morgen über den Personalumbau im Bundeskabinett. Nun sickert aus Regierungskreisen durch, dass Verkehrsminister Schnieder seinen Posten räumen muss. Der CDU-Politiker stand mehrfach in der Kritik, etwa bei der Führerscheinreform und in der Dauerkrise der Deutschen Bahn. Wer seinen Posten übernimmt, ist noch unklar. Neuer Gesundheitsminister soll CDU-Generalsekretär Linnemann werden. Seine Ministervorgängerin Warken wechselt ins Kanzleramt. Wetterexperten erwarten nächste Woche schon die nächste große Hitzewelle in Deutschland. Eltern mit kleinen Kindern gehen dann oft die Ideen aus, denn die meisten Spielplätze sind nicht gut vor Hitze geschützt. Viele Kommunen seien finanziell überfordert, sagt das Deutsche Kinderhilfswerk. Kollege Simeon Müller, wie könnten Spielplätze denn umgebaut werden?
16: Es gibt bisher keine einheitlichen Standards, an denen sich Kommunen orientieren können. Trotzdem gibt es aber schon ein paar Stellschrauben. Zum Beispiel mehr Rasen oder Holzhackschnitzel statt Kunststoffböden. Dazu noch schattige Spielhütten und Rutschen nach Norden statt nach Süden ausrichten. Außerdem können Spielbrunnen oder Sprühnebel für Abkühlung sorgen. Die sind aber recht teuer.
19: Volkswagen hat im zweiten Quartal erneut einen massiven Gewinneinbruch verbucht. Der größte deutsche Autokonzern machte ein Drittel weniger Gewinn als im Vorjahresquartal. Besonders schmerzhaft? In China sind die Verkäufe um mehr als ein Drittel abgesackt. VW-Chef Blume plant deshalb weitere Sparmaßnahmen. Bis zu 50.000 zusätzliche Stellen weltweit stehen auf dem Prüfstand. Fußball Deutschland hat wohl ab heute offiziell einen neuen Bundestrainer, Jürgen Klopp. Er soll um 11 Uhr in einer Pressekonferenz vorgestellt werden. Zuvor berät sich der Deutsche Fußballbund noch. Übereinstimmenden Medienberichten zufolge gibt es eine weitere namhafte Verstärkung. Weltmeister Per Mertesacker soll die Aufgabe des Geschäftsführers Sport beim DFB übernehmen.
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24: Ab ins Wochenende. Ich wünsche einen schönen Freitag. Guten Morgen.

0: 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Hier ist Schwarzwaldradio. Ich wünsche einen schönen Freitag. Und Wochenende, da steigt ja immer so die ein oder andere Veranstaltung. Und eine ganz wichtige, die haben wir morgen. Und zwar beim SV Fautenbach. Und unser Tobi Siegwart, der steckt da mittendrin. Tobi, bist schon aufgeregt, oder?
1: Ja, ich muss gestehen, gar nicht unbedingt wegen der Moderation, sondern ob das dann auch klappt, ob da genug Leute kommen und wir diesen Rekord knacken. Es müssen ja mindestens 1521 Leute sein da im Festzelt, die bei dieser Bierprobe mitmachen. Das ist schon ein Wort. Und du weißt ja auch, im Sommer hat irgendwie jedes Wochenende irgendwas vor. Deshalb der Aufruf nochmal an alle in der Schwarzwald-Radio-Community, die uns im Schwarzwald hören oder die vielleicht spontan Zeit haben und Bock haben, einen Kurztrip jetzt noch übers Wochenende hierher zu machen. Kommt nach Aachen-Fautenbach und sichert euch am besten jetzt vorweg schon die Tickets online auf svfautenbach.de. Ja, und dann machen wir uns morgen einen schönen Abend, trinken lecker Bier von der Familienbrauerei Bauhöfer. Das ist genau das, was es auch bei uns im Premium-Shop gegen Schwarzwaldtaler gibt. Da haben wir einige Fans unter den Hörern, das weiß ich. Und gleich bei mir in der Show will ich mal so ein bisschen vorfühlen beim Organisator des Ganzen vom Sportverein. Wie stehen wir denn momentan? Auf wie viele Leute können wir uns da morgen einstellen und was hat der Richter vom Rekordinstitut alles ganz genau vorgegeben? Also auf was müssen wir da achten, damit das dann morgen Abend wirklich die größte Bierprobe der Welt ist, hier im Schwarzwald.

Schön, dass Sie da sind. Guten Morgen hier am 24. Juli 2026 bei Schwarzwaldradio. Und wir feiern noch ein Geburtstagskind in 20 Minuten. Und zwar wird die Frau mit dem schönsten Hintern der Welt, und wahrscheinlich ist es auch der teuerste, ich glaube, der war so hoch versichert, oder? Jennifer Lopez, die wird heute 57. Und da haben wir ein paar schöne Fakten zusammengesammelt. Und darüber reden wir, wie gesagt, in 20 Minuten. 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

0: Schönen Vormittag, ab geht's ins Wochenende. Und sie ist eine echte Ausnahmeerscheinung. Sie hat die Charts erobert, sie hat Hollywood unsicher gemacht und nebenbei hat sie sich auch noch ein kleines Imperium aufgebaut. Sie ist Geschäftsfrau durch und durch und heute hat sie Geburtstag. 57 wird sie. J-Lo.
1: Sigi, schlau, schlau.
2: Halbwissen fürs Büro.
3: Erst Background-Tänzerin, dann Sängerin und Schauspielerin. J-Lo hat eine Nase für geldbringende Deals. Als sie ihre Zwillinge bekam, verkaufte sie Fotos der Babys an das People Magazine für 6 Millionen Dollar. Dass sie gerne super tief ausgeschnittene Kleider trägt, ist nichts Neues. Eines ihrer berühmtesten Outfits ist ein bis unter den Bauchnabel ausgeschnittenes Kleid von Versace. Und dieses Kleid sorgte bei Google für die meisten Suchanfragen aller Zeiten. Daraufhin beschloss die Suchmaschine, die Bildersuche einzuführen. Danke J-Lo dafür. Ansonsten gilt sie ja als sehr anspruchsvoll. Gerüchten zufolge muss in einem Hotelzimmer, in dem sie übernachtet, alles weiß sein. Blumen, Duftkerzen, Bettwäsche, Zahnpasta, alles. Und weil sie sich gerne selber anschaut, hat sie sogar ihre eigene Barbie-Kollektion. Die einzige Barbie der Welt übrigens, bei der die Weite untenrum größer ist als die Oberweite. 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

0: Der Name dieser Dame hier ist Mabel und dies hier war jetzt zweiter Hit in den deutschen Singlecharts. Der war neu im Juli des Jahres 2019 und der Hit heißt Mad Love.
1: Mabel McVie war 23 Jahre alt. Sie ist die Tochter der Sängerin Nene Cherry. Zunächst veröffentlichte sie 2015 eigene Musik auf der Internetplattform Soundcloud und 2017 erschien ihre erste Single. 2019 hatte sie ihren ersten und größten Hit in den deutschen Charts, Don't Call Me Up, eine Nummer 10. Im selben Jahr erreichte Mad Love Platz 54.

Ein echter Klassiker der 80er Jahre und der erste und größte Hit in den deutschen Singlecharts für die Supergruppe mit dem Namen Asia. Es war Neuzugang im Juli jenes Jahres und das war der Hit, der heißt Heat of the Moment. Ja, es gibt eine Regel, die besagt, der dritte Hit muss eine Ballade sein. Das gilt auch für diese Dame hier. Die große Taylor Dane. Ihr erster Hit, Tell It to My Heart. Ihr zweiter, Prove Your Love. Und dies hier, die erste Ballade, neu im Juli des Jahres 88. Hier ist Taylor Dane und Date, I'll Always Love You.

Ihr dritter Hit in den deutschen Single-Charts war unwiderstehlich und deswegen war es dann dort sogar im Juli des Jahres 2001. Das waren die große Jessica Simpson und Irresistible. Und diese Hit Nummer 16 bei uns für die Gruppe Nickelback. Der Hit von 9. Juli des Jahres 2010 und der handelt von This Afternoon.

0: Das war der erste Hit in den deutschen Single Charts und der war neu im Juli des Jahres 1984. Das war die große Hazel Dean und der Hit heißt Searchin'.
1: Hazel Dean war 27 Jahre alt, sie stammt aus Chelmsford in England. Ihre erste Single erschien 1975. 1976 und 1984 bewarb sie sich erfolglos als britische Kandidatin beim Eurovision Song Contest. 1983 erschien ihre Single Searchin', die 1984 Platz 6 der britischen Charts erreichte. Im selben Jahr wurde sie zur High-Energy-Künstlerin des Jahres gewählt. Der Titel war auch ihr erster Hit bei uns und erreichte 1984 Platz 38 der deutschen Charts.

Das war die achte Single und der achte der neuen Hits in den deutschen Singlecharts aus dem Album Dangerous von dem großen Michael Jackson. Die Single war neu im Juli des Jahres 1993 und sie trägt den Titel Will You Be There? Tja, und dies hier ist die große Mariah Carey. Das war die Nachfolgesingle zu ihrem großen Nummer 1 Hit Without You. Der Hit war neu im Juli des Jahres 1994 und das Werk trägt den Titel Anytime You Need a Friend.

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Dies hier ist die 1210. Ausgabe der Happy Days mit neuen Hits von gestern. Und an dieser Stelle des Programms, da hören wir Top 20 Hits aus dem Vereinten Königreich, die es nie in die deutschen Verkaufscharts gebracht haben. Chart los ist heute mit dem vierten und zu dem Zeitpunkt auch größten Hit in den Singlecharts in England für das Spandau Ballet. Ein Neuzugang im Juli des Jahres 1981, das war der Hit Chart Number 1, Klammer auf, I Don't Need This Pressure On, Klammer zu. Und dies Jahr der 12. Top 20 Hit in England für die große Donna Summer. Der Hit war neu im Juli des Jahres 82 und er heißt Love Is In Control, Klammer auf, Finger On The Trigger, Klammer zu. Aha.

0: Das war ihr 7. Hit in den Singlecharts in England, aber der erste, der die ersten 20 erreichte. Der Hit war noch im Juli des Jahres 1983. Das waren The Cure und das war der Hit The Walk.
1: The Cure veröffentlichte ihre Single The Walk 1983. Zu diesem Zeitpunkt bestand die Band nur aus den beiden Gründungsmitgliedern Robert Smith und Lol Tolhurst. Sie sagten, es sei das erste Mal gewesen, dass sie mit einem richtigen Produzenten zusammengearbeitet hätten. Er konnte die Instrumente natürlicher klingen lassen als bei ihren früheren Aufnahmen. Der Titel erreichte Platz 12 der britischen Charts.

Ihre erste Single und ihr einziger Top-20-Hit in den Single-Charts in England war noch im Juli des Jahres 1983. Das waren die Lotus Eaters und das war der Hit The First Picture of You. Tja, und diese Single hier erschien bereits in England im Februar des Jahres 83, aber erst im Juli des Jahres 84 erreichte sie die Charts auf dem Weg zu Nummer 11. Hier ist Jeffrey Osborne und er gelangte in die Charts on the Wings of Love. 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

Dies hier ist die Stelle des Programms, an der wir auf Spitzenreiter aus aller Herren Länder schauen. Und los ist heute mit der Nummer 1 aus England für 2 Wochen im Juli des Jahres 1991. Das war Jason Donovan und das war sein Hit aus dem Musical Joseph and the Amazing Technicolor Dreamcoat. Und der Hit heißt Any Dream Will Do. Tja, und dies hier die Nummer 1 aus Kanada für eine Woche im Juli 92. Hier sind Wilson Phillips und der Hit You Won't See Me Cry.

0: Spitzenreiter in den Singlecharts in Belgien für insgesamt 4 Wochen im Juni und Juli des Jahres 1993. Das war Eros Ramazzotti und der Hit Cose della Vita.
1: 1993 erschien das 5. Studioalbum von Eros Ramazzotti, Tutte Storie. Und darauf enthalten war auch sein Hit Cose della Vita. Geschrieben hat er den Titel selbst gemeinsam mit seinem Produzenten Piero Cassano. Die Kritiker lobten den Titel, er sei die schönste Ballade des Jahres und die Gitarre klinge nach Spaghetti-Western. Er erreichte die 1 der Charts in Belgien.

4 Wochen auf der Nummer 1 in der Singleparade in Kanada, und zwar zwischen Juli und September des Jahres 1994. Das waren Wet Wet Wet und das war ihre Version des alten Hits der Trots, nämlich Love is All Around. Und das Ganze natürlich auch zu hören in dem Film 4 Hochzeiten und ein Todesfall. Und in den Singlecharts in England befand sich der Titel für 15 solide Wochen auf der Nummer 1. Und diese Musik aus dem Album Crazy, Sexy, Cool von TLC. Und das war die Nummer 1 in den Singlecharts in den USA und in der Schweiz in genau dieser Woche im Laufe des Jahres 95. Wir sind TLC. Und hier ist ihr Hit, der da heißt Waterfalls.

für eine Woche die Nummer 1 in der Singleparade in Kanada, und zwar im Juli des Jahres 1996. Das waren Bryan Adams und sein Hit The Only Thing That Looks Good On Me Is You, seine dritte Nummer 1. Tja, die drei hier, die hatten nicht mal drei große Hits. Dies hier, die Nummer 1 in den Singlecharts in Belgien für 4 Wochen im Juli und August 97. Die sind Hanson und Mbo.

0: Ein Werbesong auf der Nummer 1 in der Singleparade in Spanien für 5 Wochen im Juni und Juli 1998. Das waren Blue for You und Happy Days. Nee, Happy World.
1: Blue for You war ein spanisches Europop-Projekt, das von 1998 bis 2000 bestand. Gesungen wurde stets in Englisch. 1998 erschien ihre erste Single Happy World. Dieser Titel wurde in der Fernsehwerbung für das spanische Bier Stella Damm benutzt und dadurch sehr erfolgreich. Der Titel wurde der Sommerhit des Jahres in Spanien und erreichte in den spanischen Charts die Nummer 1.
0: Tja, und die Serie Nummer 1 in Neuseeland und zwar für 2 Wochen im Sommer 1999. Dies hier ist die Gruppe Boyzone, dies hier ist der Alt-Hit von Anne Marie, nämlich You Needed Me.

0: May. Bereits ihre zweite Nummer 1 in den Singlecharts in Kanada im Laufe des Jahres 2000. Diese Hit dort auf der Nummer 1 für 3 Wochen im Juli. Das waren NSYNC und It's Gonna Be Me. Tja, und das war's dann für diesmal mit den Happy Days. Und bis zum nächsten Mal sagen wir Tschüss.
1: Und Tschüss.
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Ja, hallo und herzlich willkommen. Es ist wieder Zeit für uns am Freitagabend natürlich für den Weekendstart hier aus dem Cantilot PFDH Studios in Hannover. Natürlich der Weekendstart mit mir, dem alten Mann im Radio. Mein Name ist Frank the Hammer, so holt man unser Video. Ich sage mal hallo und herzlich willkommen. Mit des Kinders, wieder Wochenende, Gott sei Dank. Wettermäßig sieht das ja auch einigermaßen brauchbar aus. Momentan hier bei uns in Hannover und der Region Hannover 22 sonnige Grade und blauer Himmel, richtig schönes Wetter. Es soll auch zum Wochenende einigermaßen schön sein. Da werden wir natürlich dann gegen 19 Uhr wie immer mal einen ordentlichen großen Blick drauf werfen, wie das Wetter bei uns hier in Deutschland zum Wochenende und zum Start in die neue Woche sein wird. Natürlich auch wieder zur halben und zur vollen Stunde der Blick auf den Verkehr und wir gucken mal, was es sonst alles so zu berichten gibt. Ich wünsche euch mal gute Unterhaltung und kommt gut ins Wochenende mit unserer Musik hier bei Radio Nordsee International mit dem Weekendstart.

You can do magic, America waren das. Die hatten auch damals richtig coole Erfolge, die Jungs. Hatten auch noch ein paar andere schöne Titel mit coolen, ja, guten Chart-Einträgen, kann man gar nicht anders sagen. Ja, Mensch, die letzten Wochen gab es ja wieder Tom Cruise im Fernsehen. Ja, Top Gun. Was mir wieder aufgefallen ist, was mir momentan also auch immer so ein bisschen anstinkt, muss ich ganz ehrlich sagen, egal, ob das nun ein Spielfilm ist oder ob das nun eine Serie ist, die packen manchmal zwei Serien hintereinander oder drei Serien hintereinander. Das passt dann aber nicht, weil ich kenne mittlerweile alle NCIS-Serien, könnte die fast mitsprechen. Und dann fällt aber auf, dass dann auf einmal irgendeine Serie übersprungen oder so, irgendeine Story übersprungen wird. Ist mir die letzte Zeit echt mehrfach aufgefallen. Finde ich eigentlich blödsinnig, was die Fernsehanstalten da so veranstalten. Zum Beispiel auch Top Gun. Warum bringt man denn erst Top Gun Maverick als ersten Film und eine Woche später dann den ersten Teil? Sie fürchten weder Tod noch Teufel. Ist doch eigentlich Quatsch. Normalerweise spielt man erst die erste Rutsche und dann anschließend die zweite Rutsche. Nein, wieder auch mal umgekehrt gemacht. Aber für alle Top Gun-Fans, die also jetzt auf Top Gun 3 mächtig warten, Kinders, das wird noch dauern. Frühestens 2028 soll dieser Film, der Top Gun 3, dann, wo Maverick wieder zurückkehrt, auch erst wieder in den Kinos erscheinen. Nicht nur bei uns, sondern auch in den USA. Plant man das frühestens für 2028. Liegt wohl darum, dass man sich momentan immer noch der Entwicklung des Films so ein bisschen widmet und ja, viele haben alle, die ganzen Leute, die da mitmachen, haben alle momentan einen sehr vollen Terminkalender, sodass die sich nicht andauernd treffen können, um da irgendwelche Sachen zu drehen. Da müssen wir so wirklich noch ein bisschen Geduld haben, aber wir warten es einfach mal ab. Vielleicht klappt das ja wirklich für 2028. Sind wir mal gespannt, nicht? Hier geht's weiter mit cooler Musik aus vergangener Zeiten. Steve Winwood, Higher Love.

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1: 18.30 Minuten haben wir. Wir gucken mal auf den Verkehr. Ist doch ein bisschen viel Betrieb auf dem Autobahn, aber so ein paar dicke Brocken haben wir natürlich trotzdem wieder mal gefunden. Die A2 Braunschweig Richtung Magdeburg. Und zwar 3,4 Kilometer hinter Marienburg. Dort ist Stillstand angesagt. 23 Minuten Reisezeitverlust werden von dort gerade mal wieder gemeldet. Wir gucken mal weiter, was wir noch haben. Die A3 Nürnberg Richtung Passau. Und zwar hinter der Anschlussstelle Metten. Stillstand ist angesagt. 21 Minuten zunehmend Reisezeitverlust. Weiter die A3 Nürnberg Richtung Passau. Und zwar hinter Fuchsmühle. Auch dort ist Stillstand angesagt. 25 Minuten Reisezeitverlust zunehmend. So, wir gucken mal weiter, was wir sonst noch so haben. Auf der A4 läuft es soweit, auf der A5 ist also auch ein bisschen Betrieb. Da ist noch ein dicker Brocken, und zwar die A5 Heidelberg Richtung Karlsruhe, und zwar hinter der Anschlussstelle Bruchsal. Dort ist Stillstand angesagt und 52 Minuten Reisezeitverlust werden von dort gerade gemeldet. Wir gucken mal weiter. Die A7, wie sieht es auf der A7 aus? Die A7 ist soweit ganz gut dicht, aber läuft soweit hier, und da gibt es ganz kürzere, kleinere Regelstaus. Einen großen haben wir, und zwar A7 Fulda Richtung Würzburg, und zwar hinter am Forsthaus. Dort ist Stillstand angesagt, 24 Minuten, aber abnehmend. Also da löst es sich langsam schon wieder ein bisschen aus. Dann haben wir nochmal die A7 Hannover Richtung Flensburg, und zwar hinter der Anschlussstelle Hamburg-Hausbruch. Dort ist auch Stillstand angesagt, 25 Minuten, aber abnehmend. Auch da läuft es langsam einigermaßen wohl besser. Die A8 München Richtung Stuttgart, und zwar hinter der Anschlussstelle Wendlingen. Dort ist also auch Stau und Stillstand angesagt, 33 Minuten. Reisezeitverlust werden von dort auch gerade gemeldet. Soweit erstmal die Meldungen, also fahrt bitte schön vorsichtig, damit ihr alle gut hinkommt, wo ihr hinwollt.
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Ja, Starsol 45. Mit besten Grüßen nach Dithmarschen zum Peter und zur Charlotte. Ja, ja, guck mal, nein. Was der Bengel immer im Gedächtnis hat, ne? Ja, ich weiß ja, dass ihr diese Songs immer mögt von Starsol 45. Wie ich das Ding vorhin mal vorgehört habe, fiel mir ein Titel auf von Penny McLean. Ja, das ist auch schon verdammt lange her. Lady Bump, ja, ist wirklich verdammt lange her. Junge, Junge, Junge, Junge. Das war 1975, wie sie mit Lady Bump damals auf den Markt kam. Mittlerweile, ja, sie ist ja in Klagenfurt am Wörthersee in Österreich geboren, ist mittlerweile 77 Jahre alt, die Penny McLean. Ja, ist schon verdammt lange her. Ja, mit den Silver Convention war sie ja auch mal lange Zeit mit unterwegs gewesen. So, lange Rede, kurzer Sinn. Hier ist sie jetzt, Lady Bump, aus 1975. Penny McLean. Gott, ist das Ding schon alt.

Tja, Lady Bump, ist verdammt, verdammt lange her. Also mein lieber Shirley, ja, es ist wirklich verdammt lange her, kann man gar nicht anders sagen. Und ich muss auch sagen, ja, ich fand es damals gut und wir waren damals also auch viel in Österreich im Urlaub, auch wie dieser Titel auf den Markt kam. Und die Blurrigen Fünf, das war so eine steirische Band, ja, die da richtig für Laune immer gesorgt haben beim Heimatabend. Die hatten das Ding also auch irgendwo immer wieder mal mit als Platte laufen. Und die sagt immer, das ist Lady Bump, das ist mit der Ersch zusammen, mit der Köpf zusammen. Ja, ist verdammt lange her. Also ich habe es genossen, muss ich ganz ehrlich sagen. Ich fand das immer richtig gut. Und ja, wir machen weiter mit guter Musik hier bei uns im Wiekenstadt. Mein Name ist Frank the Hammer.

Ja, guck mal an, Sidney Youngblood, das ist auch schon wieder eine ganze Zeit her, 1989 war das. Er lebt ja in Deutschland, ist US-amerikanischer Soul-Sänger und Youngblood, seine indigene Großmutter gab ihm damals den Namen Young, die Bezeichnung Youngblood, und das hat er dann als Pseudonym für sich übernommen gehabt. Der ist also auch heute noch aktiv und ist mittlerweile auch schon 65 Jahre alt. Guck mal einer an. Ja, so einen haben wir noch, bevor wir wieder mal dann auf den Verkehr und aufs Wetter gucken wollen. Hier ist es John Paul Young. Ja, auch ein schöner alter Titel. Liebe ist in der Luft. Love is in the air.

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1: Ja, Radio Nordsee mit dem Verkehrsfunk. 19 Uhr und eine Minute haben wir es. Nein, 19 Uhr und zwei Minuten haben wir es mittlerweile sogar schon. Wir haben ein paar Meldungen noch wieder reinbekommen. Und zwar die A1 Hamburg Richtung Bremen. Und zwar hinter der Anschlussstelle Hamburg-Harburg. Dort ist Stillstand angesagt. 36 Minuten Reisezeitverlust. Aber abnehmend wird gerade gemeldet. Also es löst sich dann doch langsam auf. Dann haben wir nochmal die A2 Braunschweig Richtung Magdeburg. Und zwar hinter Marienborn. Dort ist Stillstand angesagt, auch 41 Minuten Reisezeitverlust, aber auch hier wird mittlerweile abnehmend gemeldet. Wir gucken mal weiter, was wir noch haben. Die A3 Nürnberg Richtung Passau zwischen Fuchsmühle und vor Klosterblick. Stillstand ist angesagt, 39 Minuten Reisezeitverlust werden euch auch von dort gemeldet. Dann die A5 Heidelberg Richtung Karlsruhe und zwar hinter Anschlussstelle Bruchsal. Stillstand 59 Minuten Reisezeitverlust werden von dort gemeldet. Nochmal die A5 Frankfurt Richtung Kassel und zwar hinter der Anschlusskreuz Nordwestkreuz Frankfurt am Main. Stillstand 28 Minuten Reisezeitverlust werden auch von dort gemeldet. Die A6 Mannheim-Heilbronn zwischen hinter Weißer Stock und vor Anschlussstelle Sinsheim. Stillstand 28 Minuten zunehmend werden dort Reisezeitverlust gemeldet. Wir gucken mal, was wir noch so zu vermelden haben. Die A7 Fulda Richtung Würzburg und zwar hinter am Forsthaus. Stillstand 38 Minuten Reisezeitverlust werden auch von dort gemeldet. Wir gucken mal, die A8 haben wir noch. München Richtung Stuttgart. Hinter der Anschlussstelle Wendlingen, dort ist Stillstand angesagt, 34 Minuten, aber wird mittlerweile auch als abnehmend gemeldet. Dann haben wir nochmal, gucken wir nochmal schnell, da die A9, München Richtung Nürnberg, hinter der Anschlussstelle Neuburg an der Donau, Stillstand 26 Minuten, aber auch dort wird abnehmend gemeldet. Soweit die Meldungen, fahrt bitte vorsichtig, damit ihr alle richtig lockerflockig in das Wochenende kommt. Und wir gucken jetzt gleich mal aufs Wetter.
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1: So, dann wollen wir mal gucken, wie es Wetter wird, gell? So, dann schauen wir uns das Ganze mal genauer an. In der Nacht zum Samstag zeigt sich der Himmel oft klar oder nur leicht bewölkt. Im Norden ist es vor allem Richtung Küsten zum Teil wolkiger und in der Nordhälfte kann sich stellenweise Nebel bilden. Es bleibt meist trocken, im nördlichen Schleswig-Holstein mitunter etwas Regen möglich. Samstag am Tage ist es oft sonnig oder nur locker bewölkt und trocken. Im Norden und Nordwesten gibt es neben häufigen Sonnenschein mitunter kompaktere Wolken. Es bleibt meist trocken, nur vereinzelt fallen mal Tropfen. Am Nachmittag wird es auch in Teilen Süddeutschlands von den Alpen und Frankreich her wolkiger und gegen Abend kann es vom Süden Baden-Württembergs bis zu den Alpen örtlich Schauer, vielleicht auch Gewitter geben. Wir gucken mal weiter. Die Temperaturen in der Nacht, da sinkt die Temperatur zwischen 16 Grad an der Nordsee und in manchen Berg- und Kuppenlagen des Südwestens bis 6 Grad in den Tälern der Erzgebirge. Boah, ja, ist schon ein bisschen frisch dann da unten. Ja. Die Höchstwerte am Samstag reichen von 21 Grad auf den Nordseeinseln bis zu 33 Grad am Oberrhein, also im Südwesten unseres Landes. Wind haben wir auch. Der Wind kommt am Samstag meist aus südwestlicher bis westlicher Richtung. Er weht schwach bis mäßig in Küstennähe. Ab dem Nachmittag auch in ganz Süden ist es zum Teil frisch. Ja. Die weiteren Aussichten. Am Sonntag zunächst in einem Streifen von Südwesten bis in den Osten noch öfter Sonne. Sonst aber wechselhaft mit dichten Wolkenfeldern und vor allem in der Nordwesthälfte sowie südlich der Donau zum Teil kräftige Schauer und Gewitter bei 19 bis 29 Grad. Am Wochenstart am Montag eine Mischung aus Sonne und Wolken. Dazu vor allem in der Osthälfte noch einige Schauer und einzelne Gewitter bei 19 bis 28 Grad. Und auch am Dienstag in weiten Landesteilen viel Sonnenschein, im Norden und Nordosten zum Teil stärker bewölkt und im äußersten Norden etwas Regen ist dann möglich. Das Ganze auch wieder bei 20 bis 34 Grad, wobei also die 20 Grad oben bei uns hier im Norden sind und die 34 Grad natürlich wieder, wie gehabt, unten im Südwesten. Ja, die Jungs und Mädels haben es da wirklich mit dem Wetter richtig gut. Da ist wirklich immer mächtig warm, nicht? Gut, wir können es nicht ändern. Wir machen das Beste draus. Und ich sage mal, das Wetter sieht ja so schlecht gar nicht aus für das Wochenende und für den Start in die neue Woche. Wir machen weiter mit richtig cooler Musik bei uns hier bei Radio Nordsee International. Und ja, wer ich bin, das hört ihr jetzt. Und dann kommt auch gleich dahinterher der Lionel Richie.

Ja, die Betcher Boys, 80er, 90er Jahre, waren mit den Jungs richtig gut. Hatten wirklich viele schöne Songs. Wir gucken mal noch mal ein paar Jahre zurück. Ja, 1973, The Joker mit der Steve Miller Band, ja, der Titel. Auch heute immer noch wirklich hörenswert. Ich finde ihn immer noch richtig gut und ich habe ihn damals schon geliebt. Hier sind sie, die Steve Miller Band, The Joker. I'm the Joker, I'm the Midnight Talker, wie er so schön singen kann, ja.

Ja, Rihanna, Kanye West und Paul McCartney, eine tolle Truppe, die sich da zusammengetan hatten für diesen schönen Song, For 5 Seconds. So, einen haben wir noch und dann gucken wir mal wieder, was der Verkehr sagt. Da ist doch nur noch ein bisschen los auf den deutschen Autobahnen. Hier ist Purple's Disco Machine und Sophie and the Giants. Auch eine tolle Zusammenstellung, In the Dark, im Dunkeln.

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1: 19 Uhr und gleich 32 Minuten. Wir gucken mal. Die A1, Euskirchen Richtung Blankenheim. Und zwar hinter der Einzelstelle Mechernich. Dort ist Stillstand angesagt. 39 Minuten Reisezeitverlust. Und das Ganze wird als zunehmend gemeldet. Wir gucken mal weiter, was wir noch haben. Die A1, Hamburg Richtung Bremen. Und zwar hinter der Einzelstelle Hamburg-Harburg. Dort ist auch Stillstand angesagt. 31 Minuten Reisezeitverlust. Auch dort ist das Ganze zunehmend gemeldet. Wir gucken mal weiter. Die A2 Braunschweig Richtung Magdeburg und zwar hinter Marienburg. 25 Minuten Reisezeitverlust. Auch dort ist abnehmend aber gemeldet. Und wir gucken nochmal weiter. Magdeburg Richtung Berliner Ring und zwar zwischen der Einzelstelle Ziesar und der Einzelstelle Wollin. Dort ist auch Stillstand angesagt, 26 Minuten Reisezeitverlust, aber auch dort wird abnehmend gemeldet. Das heißt, da geht es also doch so langsam weiter. Weiter die A3, Nürnberg Richtung Passau, und zwar hinter Ludagraben. Dort ist also auch, Moment, ich muss mal kurz gucken, jetzt hat sich hier gerade die aktuelle Verkehrslage nochmal neu generiert. Ich muss nochmal ganz kurz hier rüber scrollen. Moment bitte. So, wo war es denn jetzt? So, Nürnberg-Passau, Ludagraben. Jawohl, das haben wir erledigt. Das war erledigt und wir gucken mal weiter. Wir haben noch eine Meldung gehabt. Wo ist sie denn? Da ist sie. Die A6 Mannheim Richtung Heilbronn. Und zwar hinter Weißer Stock. Dort ist auch Stillstand angesagt. 22 Minuten wird aber gerade eben auch als abnehmend gemeldet. Dann haben wir noch die A7, und zwar Fulda Richtung Würzburg, und zwar hinter am Forsthaus. Stillstand, 23 Minuten, zunehmend Reisezeitverlust wird auch von dort gemeldet. Wir gucken mal die A8, München Richtung Stuttgart, und zwar hinter der Stelle Wendlingen. Dort auch 34 Minuten Reisezeitverlust abnehmend, wird aber auch von dort gemeldet. Und nochmal die A8 Stuttgart Richtung Karlsruhe, und zwar hinter Anzustelle Pforzheim Süd. Dort ist also auch Stillstand angesagt, 25 Minuten abnehmend werden von dort gemeldet. Dann haben wir auch die A9, Nürnberg Richtung Halle-Leipzig, und zwar hinter der Anschlussstelle Bayreuth-Kulmbach. Dort ist Stillstand angesagt, 27 Minuten zunehmend. Fahrt bitte vorsichtig, soweit unsere Meldungen, kommt gut ins Wochenende.
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Ja, she's so fresh. Eine wirklich tolle Nummer von damals. Die Jungs fanden damals wirklich richtig gut, cool in the gang. Also ich habe den Sound von den Jungs wirklich damals geliebt. So, Musikwünsche haben wir natürlich auch reinbekommen. Natürlich, wie immer, aus Stuttgart von der Petra und aus Brilon von unserem Ecki, dem Löwen, aus Brilon. Die Petra hat sich Smokey gewünscht. Baby, it's up to you. Und der Ecki hat sich gewünscht, Kevin Keegan, Head Over Heels in Love. Damit beste Grüße nach Stuttgart und nach Brilon. Da machen wir die beiden gleich erstmal im Doppelpack.

Ja, Kevin Keegan, Head Over Heels in Love. Das waren schon wieder unsere Musikwünsche. Musikwünsche für diese Sendung sind natürlich erbeten und erwünscht. Das Ganze bitte per E-Mail bis donnerstags 24 Uhr über folgende E-Mail-Adresse: music@studio-hannover.com. Nochmal: music@studio-hannover.com. Nicht vergessen, wir schreiben Music in der englischen Schreibweise. So, meine kurze Meldung in eigener Sache. 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

das war schon wieder der Weekendstart am heutigen Freitag. Und nicht vergessen, morgen natürlich 16 Uhr die Country Music News International Radio Show, auch hier bei Radio Nordsee International. Und Sonntag ist der letzte Sonntag im Monat, 22 Uhr heißt es wieder live vom Plattenteller, auch hier aus dem Studio in Hannover gibt es wieder viele, viele tolle Schallplatten, wirklich direkt vom Plattenteller abgespielt. Ihr Lieben, kommt gut durchs Wochenende, lasst euch gut gehen, ich sage Tschüss aus Hannover, seid nicht traurig und hebt eure Tränen auf, bis zum nächsten Mal. Save your tears, The Weekend, tschüss, macht's gut, bye bye.

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1: Hallo und herzlich willkommen zum Weekend Warm-up. Mein Name ist Steffi, ihr seid bei Connect Radio. Ich möchte mit euch auf einen echten Meilenstein der Fußballgeschichte werfen. Denn bei der Fußball-WM dieses Jahr gab es zum allerersten Mal überhaupt eine richtige Halbzeitshow. Ganz nach dem Vorbild des Super Bowls. Während Fußballfans bisher in der Pause eher durchatmen konnten, wurde das Finale diesmal zur riesigen Musikbühne. Im MetLife Stadium standen internationale Superstars auf der Bühne und Millionen Zuschauer weltweit waren dabei. Für die einen war das eine spektakuläre Weiterentwicklung, für andere fast schon zu viel Show. Fest steht, über diese Halbzeit wurde mindestens genauso viel gesprochen wie über das Spiel selbst. Bleibt einfach dran und erfahrt darüber mehr.

Ihr seid bei Connect Radio. Mein Name ist Steffi und ich möchte etwas über die Halbzeitshow von der Fußball-WM Argentinien gegen Spanien sprechen. Die erste Person, die performt hat, den Auftakt macht eine echte Musiklegende, Madonna. Seit den 80ern prägt sie die Popmusik wie kaum eine andere und hat sich immer wieder neu erfunden. Genau deshalb war sie auch ein perfekter Start für die erste WM-Halbzeitshow. Mit ihrem Hit Music sorgte sie gleich für Stadionstimmung. Besonders spannend, Madonna brachte sogar brasilianische Fußballlegenden mit auf die Bühne und verband Musik und Fußball auf eine ganz besondere Weise. Für viele Fans war das ein echter Gänsehautmoment. Schließlich kennt man ihre Songs seit Jahrzehnten. 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

Ihr seid bei Connect Radio. Wir haben kurz über Madonna gesprochen. Weiter geht es mit BTS. Die haben auch performt. Die südkoreanische Boyband gehört seit Jahren zu den größten Musikacts der Welt. Mit Dynamite brachten die 7 Musiker jede Menge Energie in die Pause. BTS steht nicht nur für Popmusik, sondern auch für eine riesige internationale Fangemeinde. Genau das wollte die FIFA auch erreichen, Menschen aus allen Kontinenten ansprechen. Millionen Fans verfolgten den Auftritt live und in den sozialen Medien war BTS natürlich eines der meist diskutierteren Themen des Abends. Und wer noch dabei war, kommt jetzt gleich. Bleibt also auf jeden Fall dabei.

0: Neben BTS und Madonna war auch Superstar Justin Bieber dabei. Da wurde es etwas ruhiger, denn Justin Bieber entschied sich nämlich nicht für einen seiner Party-Hits, sondern präsentierte den eher emotionalen Song Everything Hallelujah. Eine ungewöhnliche Wahl für eine Sportveranstaltung. Während manche Fans den ruhigen Moment genossen, hätten sich andere lieber einen echten Stadionkracher gewünscht. Genau darüber wurde anschließend im Internet auch viel diskutiert. Trotzdem zeigte Bieber einmal mehr, dass er sich musikalisch weiterentwickelt hat und seinen eigenen Weg geht.
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Mein Name ist Steffi und ich habe die Halftime-Show von der WM gesehen und möchte mit euch über die einzelnen Performances sprechen. Ich habe eben schon kurz ein paar angeteasert. Wer auch noch dabei war, sind Shakira und Burna Boy. Wenn es um Fußball und Musik geht, würde ich sagen, kommt man an Shakira auch eigentlich nicht vorbei. Nach Waka Waka gehört sie für viele Fans einfach zur WM dazu. Diesmal trat sie gemeinsam mit Burna Boy auf und performte den offiziellen WM-Song Die Die. Damit schloss sich auch ein Kreis. Beide hatten den Song bereits bei der Eröffnungsfeier gesungen und verabschiedeten quasi das Turnier nun auch musikalisch. Rhythmisch, international und absolut passend zu einer Weltmeisterschaft mit 48 Nationen.

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1: Einer der überraschendsten Momente kam dann mit den Muppets. Ja, tatsächlich. Kermit, Miss Piggy und ihre Freunde standen auf der Bühne. Gemeinsam mit einer Liveband sorgten sie für jede Menge Nostalgie und Humor. Das zeigte, dass die Halbzeitshow nicht nur Popstars präsentieren wollte, sondern Unterhaltung irgendwie für alle Generationen. Gerade Familien dürften an diesem Auftritt besonders viel Freude gehabt haben. Und genau das macht diesen Moment vielleicht auch, ja, so besonders. Auch wenn ich es etwas skurril zwischendurch fand. Aber für alle Generationen war auf jeden Fall was dabei.

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0: Hinter der gesamten Show stand übrigens Chris Martin von Coldplay. Er hatte das Programm zusammengestellt und stand am Ende selbst auf der Bühne. Gemeinsam mit einem Kinderchor, den Muppets und anderen Künstlern sang er den eigens für die Show geschriebenen Song We Dance. Die Botschaft war klar: Fußball soll Menschen verbinden, unabhängig von Herkunft, Sprache oder Alter. Gleichzeitig sammelte die Veranstaltung Spenden für Bildungsprojekte weltweit. Sport und soziales Engagement sollten hier bewusst zusammengebracht werden.
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War die erste WM-Halbzeitshow also ein Erfolg? Die Meinungen gehen auseinander. Viele fanden die Inszenierung spektakulär und sehen darin den nächsten Schritt für den Fußball. Andere wünschen sich, dass die WM vor allem ein Sportereignis bleibt und nicht immer mehr zum Show-Event wird. Ich meine, die Pause ging ja schon automatisch länger, Spieler kamen auch aus ihrem Rhythmus der Pause raus und die Unterhaltung überwiegte irgendwie diesen ganzen Finalcharakter. Sicher ist aber, langweilig war die Pause definitiv nicht. Und vielleicht gehört diese Halbzeitshow bei WM-Finals schon bald genauso selbstverständlich dazu wie beim Super Bowl. Aber die Frage ist vielleicht auch, war das einfach nur, weil es in Amerika gespielt hat und wäre es vielleicht das nächste Mal anders? Legen andere genauso viel Wert auf diese ganzen Show-Charakter? Die Frage werden wir jetzt erstmal nicht beantworten können, sondern bei der nächsten EM, wobei EM wahrscheinlich gar nicht so extrem ist, aber bei der WM auf jeden Fall sehen. Das war's für heute im Weekend Warm-Up bei Connect Radio. Wenn ihr Fragen oder Anregungen habt oder eine Meinung, eine spezielle zu der Halftime-Show habt, schreibt uns gerne auf Instagram connectradio_Nürnberg. Wir freuen uns immer über eure Nachrichten. Ich bin Steffi, danke fürs Zuhören und bis zum nächsten Mal. Ciao, ciao.

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2: Im Studio Jana Klonikowski. Die Wechsel im Regierungsteam von Kanzler Merz stoßen bei der Opposition auf Kritik. Christiane Hampe, was sagen denn Grüne, Linke und AfD zum Kabinettsumbau?
3: Bei den Grünen wird die Kritik an der Neubesetzung und dem aus ihrer Sicht verpatzten ersten Jahr Schwarz-Rot zumindest mit der Hoffnung verbunden, dass sich jetzt auch der politische Kurs ändert. Ob sie wirklich dran glauben? Fragezeichen. Die Linken, die rechnen damit, dass mit diesem Personal die so wörtlich Kahlschlagpolitik fortgesetzt wird. Und AfD-Chefin Weidel, die wirft der Regierung Merz einfach nur Selbstbeschäftigung vor. Ihr Fazit, es braucht Neuwahlen.
2: Die EU schickt jetzt mehrere Löschflugzeuge nach Spanien und Frankreich. Dort wüten weiter heftige Waldbrände. Die Feuer dehnen sich immer weiter aus. Zehntausende Menschen mussten in Sicherheit gebracht werden, darunter viele Touristen. Nach der Wettbewerbsstrafe gegen Google droht US-Präsident Trump der EU mit neuen Zöllen. Brüssel werde einen sehr hohen Preis zahlen, schrieb er auf Truth Social. Trump kündigte außerdem eine Untersuchung an und er wirft der EU das Ausrauben amerikanischer Unternehmen vor. Junge Menschen, die auf Social Media verzichten, spüren schon nach 4 Wochen weniger Stress und besseren Schlaf. Das zeigen erste Ergebnisse der Social Media Detox-Studie des Uniklinikums Ulm. Teilgenommen hatten junge Leute, die vorher mindestens 4 Stunden pro Tag auf Insta, TikTok und Co. unterwegs waren. Knapp einen Monat nach der erneuten WM-Blamage hat Deutschland jetzt ganz offiziell einen neuen Bundestrainer, Jürgen Klopp. Und der sagt, dass er mit seinem Team jeden Stein umdrehen und die deutsche Nationalmannschaft in eine erfolgreichere Zukunft führen will.
4: Man hat im Moment das Gefühl, wir sollten im einen Bereich so machen wie die Franzosen, im anderen so machen wie die Spanier, im dritten Bereich so machen wie die Engländer. Jetzt können wir noch einmal versuchen, dass in 4, 5, 6 Jahren die Leute sagen, wir sollen so machen, wie die es beim DFB gemacht haben. Die haben damals die richtigen Schlüsse aus der Situation gezogen. Und genau dafür ist die Situation jetzt da.
2: Das erste Spiel unter Klopp steht Ende September an, in der Nations League gegen die Niederlande.
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5: Mit KI-Support. Meist ist es heute Nacht klar oder nur locker wolkig. Ganz im Norden ziehen auch mal ein paar Wolken durch und da kann es höchstens ein paar Tropfen geben. Die Tiefstwerte liegen dabei zwischen 16 und 7 Grad. Morgen wird's verbreitet sonnig und trocken. Nur im Norden sind an der Küste vereinzelt kurze Schauer drin bei maximal 33 Grad.
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2: Im Studio Jana Klonikowski. Die Waldbrandlage in Spanien und Frankreich wird immer dramatischer. Allein im Südwesten Frankreichs mussten mehr als 100.000 Menschen vor den Flammen in Sicherheit gebracht werden. Rund um die spanische Hauptstadt Madrid sind es mehr als 60.000. Auch viele Touristen sind betroffen. Zur Unterstützung schickt die EU mehrere Löschfahrzeuge in die betroffenen Gebiete. In Frankreich soll jetzt auch das Militär bei den Löscharbeiten helfen. Beim Umbau seines Regierungsteams fehlt Kanzler Merz offenbar noch jemand auf der Position des Verkehrsministers. Die Berufung des neuen Teams ging nicht ganz reibungslos über die Bühne, Christiane Hampe.
3: Der eigentlich vorgesehene Kandidat, der niedersächsische Finanzexperte Fritz Günzler, der hat, so berichten es mehrere Medien, in allerletzter Minute doch noch abgesagt. Bisschen blöd, Merz hatte wohl Patrick Schnieder, den Amtsinhaber, schon über seine Ablösung informiert. Klar ist, Gesundheitsministerin Wagen wird Chefin des Kanzleramts. Außerdem holt Merz Philipp Amthor als Staatsminister ins Kanzleramt und CDU-Generalsekretär Linnemann, der wird Gesundheitsminister.
2: US-Präsident Trump droht der EU mal wieder mit höheren Zöllen. Denn Google muss ja in der EU fast 900 Millionen Euro Strafe zahlen. Trump spricht da von einem Ausrauben amerikanischer Unternehmen. Dafür werde die EU einen sehr hohen Preis zahlen, so Trump in einem Online-Post. Deutschland hat einen neuen Bundestrainer. Jürgen Klopp ist jetzt offiziell als DFB-Coach vorgestellt worden. Er übernimmt nach einer weiteren verkorksten WM vom zurückgetretenen Julian Nagelsmann. Und Klopp hat nicht viel Zeit zur Eingewöhnung, Fabian Hoffmann.
4: So sieht's mal aus. Der erste große Auftritt in neuer Funktion wird in einem Monat sein. Im Supercup spielt sein Ex-Club Dortmund gegen die Meister Bayern und da darf natürlich auch der Bundestrainer nicht fehlen. Ende September steht Klopp dann das erste Mal für Deutschland an der Seitenlinie und er kann die Nationalmannschaft gleich maximal kennenlernen. 4 Nations League Partien in nur 11 Tagen, das gibt's zum ersten Mal, dem neuen Rahmenterminkalender sei Dank. Das erste Duell ist der Klassiker gegen die Niederlande.
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5: 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Wechselnd bewölkt ist es gerade. An der Küste kann auch mal ein kurzer Schauer durchziehen. Sonst bleibt es meist trocken. Dazu liegen die Temperaturen aktuell zwischen 17 und 11 Grad. Tagsüber gibt es dann oft Sonne. Im Südwesten und am Alpenrand sind aber ab und zu Schauer und Gewitter dabei. Dazu werden es 23 bis 33 Grad.
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